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2: Im Studio Dirk Justus. Guten Morgen. Gesundheitsminister Linnemann will die Pflegereform wie geplant morgen auf den Weg bringen, auch wenn SPD und Union sich bisher nicht einig sind. Das hat ein Sprecher von Linnemann bestätigt. Jana Klunikowski berichtet.
3: Die SPD droht weiter mit einer Blockade der Pflegereform und fordert Nachbesserungen. Sie will etwa eine Begrenzung der Kosten für Pflegebedürftige erreichen. Das lehnt die Union bisher ab. Deswegen gab es zuletzt auch mehrere Krisengespräche. Daran beteiligt waren neben Linnemann offenbar auch Kanzler Merz, Vizekanzler Klingbeil und Kanzleramtschefin Waken. Die Pflegeversicherung steckt tief in den roten Zahlen. Die Reform soll die finanzielle Lage verbessern.
2: Mehrere Bundesländer setzen das Sonntagsfahrverbot für Lkw weiterhin aus. NRW und Baden-Württemberg behalten die Maßnahme wegen der niedrigen Flusspegel bis Ende Oktober bei. Das Verbot war letzten Monat gelockert worden, um Transporte vom Wasser auf die Straße zu verlagern. Bei der Batteriezellproduktion will VW enger mit einem chinesischen Hersteller zusammenarbeiten. Geplant sind 3 Gemeinschaftsunternehmen in der Slowakei, Spanien und Marokko. Ziel: mehr Batterien für E-Autos in Europa herstellen. VW will dafür knapp 500 Millionen Euro investieren. Und das Wetter: heute wird es sonnig bis heiter, im Norden und Nordwesten zeigen sich zeitweise dichte Wolken und an der Nordsee ist mal ein Schauer möglich, sonst bleibt es trocken, besonders im Osten scheint viel die Sonne, ungewöhnlich warm mit 20 bis 30 Grad.
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4: Schönen Dienstag, kurz nach 6. Hoffe, Sie haben gut geschlafen. Aktuell steckt man morgens hier oft in einem Klamottendilemma. Es ist teils richtig kühl und im Laufe des Tages wird es dann aber richtig warm, wie im Sommer, mit Temperaturen um die 25 Grad. Da hilft nur eins: sich in Schichten anziehen und dann nach und nach entblättern. Schwung dafür verleiht uns gleich der Walzer aus Peter Tschaikowskis Streicherserenade in C-Dur. Davor wird's noch idyllisch mit dem Pastoral von Lars-Erik Lachson.
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0: Die Romance aus Antonio Rossettis Flötenkonzert in G-Dur hier bei Klassikradio. Schönen guten Morgen. Heute ist übrigens Weltherztag. Ein kleiner Reminder, dass unser Herz im Alltag ziemlich viel für uns leistet und ein kleines bisschen Aufmerksamkeit verdient. Passend dazu gibt's gleich Musik, die dafür sorgt, dass Ihnen warm ums Herz wird. Das Intermezzo aus Giacomo Puccinis Oper Suor Angelica. In rund einer Minute, direkt nach den Gedanken zum Tag.
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2: Guten Morgen, ich bin Benjamin Elsner von den evangelischen Kirchen. Man stelle sich vor, wir würden das beherzigen. Ja, die Bibel, sie ist ein brutal altes Buch, in unserer schnelllebigen Zeit noch mal mehr. Aber bei aller Kritik über vermeintlich unverständliche Texte, über die Leserinnen und Leser gezwungen sind, viel nachzudenken, sich Hintergrundinformationen zu besorgen oder anderes Fachwissen anzueignen, es gibt sie. Diese Stellen, bei denen das Wieso, Weshalb und auch Warum sofort einleuchten. Lese ich, halte dich fern von einer Sache, bei der Lüge im Spiel ist. Krass, oder? Einfach, klar, befreiend. Denn Lügen machen alles kompliziert. Sie zerstören Vertrauen, führen in die Irre, selten ans Ziel und sie belasten. Und ich glaube, das zu beherzigen hätte uns viele Umwelt-, Politik- oder auch Bankenskandale ersparen können. Aber auch im Kleinen. Mir ehrlich einzugestehen, dass Fliegen das Klima belastet, verändert meine Urlaubsplanung. Dass ein T-Shirt für 10 Euro nie fair produziert worden sein kann, verändert mein Einkaufsverhalten. Oder dass ich dann doch erstaunlich viel Zeit habe, wenn ich das Smartphone einfach mal weglege.
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13: Schönen Dienstag, kurz nach 6:30. Nach dem deutschen Dämpfer gegen Griechenland ist heute Abend die Schweiz dran. In der Nations League geht's in Glasgow gegen Schottland. Also nächster Fußballabend für das Klassikradio-Land heute. Diesmal mit Schweizer Beteiligung. Und vielleicht die Dynamik zum Start in den Tag sorgt jetzt Josef Haydn mit dem ersten Satz aus seiner Sinfonie La Roxelane.
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Tutto e bellissimo von Alberto Ciorioli hier bei Classic Radio. Schönen Dienstagmorgen. Geld macht nicht glücklich. Diesen Satz kennen wir vermutlich alle, aber ganz so einfach ist es offenbar doch nicht. Eine neue Untersuchung zeigt nämlich, für unser Wohlbefinden zählt nicht nur, was jeden Monat reinkommt. Noch wichtiger ist wohl das, was schon auf der hohen Kante liegt. Menschen mit Rücklagen sind im Schnitt zufriedener als Menschen ohne Erspartes, selbst dann, wenn beide gleich viel verdienen. So zumindest die Untersuchung. Der Grund ist eigentlich ziemlich einleuchtend. So ein finanzielles Polster gibt natürlich Sicherheit, auch ein bisschen Freiheit. Man kann mal eher eine größere Entscheidung treffen oder schläft vielleicht ein bisschen ruhiger. Am glücklichsten sollen deshalb auch die sein, die beides haben, Einkommen und Vermögen. Ja, sehr gut, dass es noch mehr Dinge gibt, die glücklich machen. Zum Beispiel wunderbare Musik. Die gibt's jetzt von Wolfgang Amadeus Mozart mit dem ersten Satz seiner Sinfonie Nummer 40.

Hier ist es schön von Sergei Rachmaninow für Ihren Dienstagmorgen hier bei Klassikradio. Heute ist Familientag auf dem Oktoberfest in München. Bis 19 Uhr gibt es da bei vielen Fahrgeschäften und Buden günstigere Preise für Familien. Da können die Kids dann auch mal eine Runde mehr auf dem Karussell drehen. Das war bei der allerersten Wiesn übrigens noch gar nicht möglich. 1810 hat es weder Karussells noch Achterbahn natürlich gegeben, sondern einfach ein großes Pferderennen zur Hochzeit von Kronprinz Ludwig und Prinzessin Therese. Erst 8 Jahre später sind dann das erste Karussell und 2 Schaukeln dazugekommen. Wir reisen jetzt musikalisch noch ein bisschen mehr in der Zeit zurück zu Antonio Vivaldi. Das ist das Largo aus seinem Concerto Grosso. Und damit wünsche ich Ihnen einen weiteren schönen Dienstag hier bei Klassikradio. Gleich mit meinem Kollegen Thomas Orner.

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5: Im Studio Dirk Justus. Guten Morgen. Gesundheitsminister Linnemann will die Pflegereform wie geplant morgen auf den Weg bringen, auch wenn SPD und Union sich bisher nicht einig sind. Das hat ein Sprecher von Linnemann bestätigt. Jana Klunikowski berichtet.
6: Die SPD droht weiter mit einer Blockade der Pflegereform und fordert Nachbesserungen. Sie will etwa eine Begrenzung der Kosten für Pflegebedürftige erreichen. Das lehnt die Union bisher ab. Deswegen gab es zuletzt auch mehrere Krisengespräche. Daran beteiligt waren neben Linnemann offenbar auch Kanzler Merz, Vizekanzler Klingbeil und Kanzleramtschefin Wagen. Die Pflegeversicherung steckt tief in den roten Zahlen. Die Reform soll die finanzielle Lage verbessern.
5: Keine Entspannung bei der Flussschifffahrt in Deutschland. Die Pegel sind weiter viel zu niedrig. Am Rhein sind zuletzt wieder Rekordtiefststände erreicht worden. Daher bleibt etwa in NRW und Baden-Württemberg das Sonntagsfahrverbot für Lkw noch bis Ende Oktober ausgesetzt. In Brandenburg steht jetzt das höchste Windrad der Welt. Die Anlage in Schipkau ist 365 Meter hoch und damit fast so hoch wie der Berliner Fernsehturm. Sie soll ab November Strom erzeugen und dank der größeren Höhe etwa doppelt so viel Energie liefern wie herkömmliche Windräder. Und das Wetter. Heute wird es sonnig bis heiter. Im Norden und Nordwesten zeigen sich zeitweise dichte Wolken. Und an der Nordsee ist mal ein Schauer möglich, sonst bleibt es trocken. Besonders im Osten scheint viel die Sonne, ungewöhnlich warm mit 20 bis 30 Grad.
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7: Dann mal einen schönen guten Morgen gemeinsam mit diesem Dienstag, wobei Sie wahrscheinlich schon hören, meine Stimme ist noch nicht ganz mitgestartet in diesem Tag. Mich hat die erste Herbsterkältung erwischt und beschlossen, sich es ausgerechnet auf meinen Stimmbändern gemütlich zu machen. Sehr gute Wahl, wie ich finde. Ja, deshalb zähle ich heute auf Sie. Was ist denn so Ihr Geheimrezept bei Erkältung? Oder wie kommen Sie möglichst schnell wieder zur Stimme? Haben Sie da tolle Tipps? Können Sie mir gerne geben. WhatsApp-Sprachnachricht jetzt schon heute Morgen unter der 0173 300 300 und die 3. Ja, und ich mache jetzt das Vernünftigste, was ein Radiomoderator ohne Stimme machen kann. Ich halte ganz einfach jetzt mal den Mund. Und hier kommt Händel mit dem Klavierkonzert und die Symphonie Nummer 8 von Dvorak.
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0: Klavier ist er ein richtiger Händel-Spezialist. Matthias Kirschner reiht Händel und das Klavierkonzert F-Dur, der zweite Satz. Und gleich habe ich beste Filmmusik für Sie hier bei Klassik Radio, nämlich Filmmusik von Rachel Portman und Chocolat. Es ist 7:15, guten Morgen. Naja, also können Sie es wahrscheinlich hören, also meine Stimme ist heute Morgen nicht ganz im Sender angekommen. Die erste kleine Herbsterkältung hat mich dann doch erwischt und ausgerechnet als Radiomoderator, da denkt man sich dann, na wunderbar, hätte sich der Körper nicht irgendein anderes Hobby suchen können. Aber nur gut, ich bin ja tapfer. Deshalb brauche ich heute Morgen Ihre Hilfe. Was ist Ihr persönlicher Trick, wenn die Stimme weggeht und die Erkältung anklopft? Kollegin Andrea Koch aus der Redaktion, du hast für uns jetzt mal oder für mich ein paar Hausmittel rausgesucht, die garantiert funktionieren, ja?
1: Ja, schönen guten Morgen. Erstens viel trinken, also mindestens 2 Liter am Tag, am besten Wasser oder ungesüßten Kräutertee. Zweitens raus an die frische Luft, noch schönes Wetter auskosten, ja, das tut dann auch den Schleimhäuten ganz gut. Und drittens eine heiße Hühnersuppe,
0: ja.
1: Wärme, Flüssigkeit. Und ein bisschen Kindheitserinnerung obendrauf.
0: Ja, Hühnersuppe, wie bei meiner Mutter. Und ich fand es immer total lecker. Also, das klingt nach einem perfekten Rezept. Heute macht es aber im Studio bei mir noch der Kaffee und dann heute Nachmittag vielleicht die Hühnersuppe. Und was sind so Ihre Hausmittel bei Erkältung? Können Sie mir gerne schicken, Ihre Tipps und Tricks unter der 0173 300 300 und die 3. Hören wir gleich mal nachher nochmal nächsten Stunde ein paar WhatsApp-Sprachnachrichten. Danke schon mal jetzt fürs Mitmachen und ich lasse jetzt ganz einfach die Musik für mich sprechen.

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Ja, diese Musik, die fängt auch nochmal so ein bisschen diese heutige Dienstagmorgenstimmung auf, nämlich Tube as Shadow in America, der zweite Satz von Florence Price, 7.21 Uhr, guten Morgen. Heute bekommen wir nochmal, ja, einen dieser Tage, an denen der Sommer offenbar vergessen hat, dass er längst Herbst ist. Sagen Sie es aber nicht weiter. Und wenn Sie den Tag heute Abend draußen ausklingen lassen, ja, dann schauen Sie ruhig mal so Richtung Horizont. Habe ich auch heute erlebt, beziehungsweise auch gestern Abend. Dort wartet noch so ein kleines Naturschauspiel. Der Mond ist nämlich noch fast voll. Und beim Aufgehen, da kann er jetzt am Abend so wunderschön, so orange-rötlich leuchten. Also erst spätsommerliche Sonne untertags und später dann, wenn der Abend kommt, so ein orangefarbener Mond. Also für mich am Abend ist das so die beste Alternative zum Streaming-Angebot im Fernsehen. Und das ist die Jaconne aus der Fairy Queen von Henry Purcell.

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14: Willkommen im neuen Tag. Guten Morgen, Dienstag, 29. September. Ja, der biegt langsam auf die Zielgerade ein und ich hoffe, Sie haben natürlich gut geschlafen. Und während wir gut geschlafen haben, war über unseren Köpfen allerdings einiges los, nämlich eine Rakete hat die Erde umrundet. Und warum das so spannend ist, das schauen wir uns gleich mal genauer an. Aber jetzt erstmal starten wir durch mit Johannes Brahms und seinem ungarischen Tanz. Und danach habe ich beste Filmmusik für Sie, Patrick Doyle und Verlorene Liebesmüh.
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0: große epische Filmmusik aus Verlorene Liebesmüh von Patrick Doyle. Und er macht den Morgen auch schön, nämlich Mozart. Freuen wir uns gleich auf das Flötenkonzert Nummer 2, den dritten Satz hier bei Klassikradio. 7.35 Uhr, Andrea Koch, während wir geschlafen haben, war da oben ja richtig was los, ne?
1: Ja, SpaceX, ne?
0: SpaceX, genau, das Starship hat zum ersten Mal tatsächlich eine Erdumlaufbahn geschafft.
1: Ne? Also nicht nur hoch, sondern wirklich einmal um unseren Planeten.
0: Und das mit der größten, leistungsstärksten Rakete, die je gebaut wurde. Die ist rund 124 Meter hoch. Also wenn die vor unserem Studio in Augsburg stehen würde, müssten wir ziemlich weit nach oben schauen. Ne?
1: Also sollten sie nicht sogar noch länger unterwegs sein?
0: Ja, da war was los. Also fast 10 Stunden und 6 Erdumdrehungen waren geplant. Wegen eines Triebwerksproblems hat SpaceX dann die Mission heute Morgen aber nach ungefähr 3 Stunden beendet und Starship ja in den Pazifik zurückgebracht. Ja,
1: trotzdem ein ziemlich großer Schritt, ne?
0: Ja, kann man sagen, denn unterwegs hat Starship gleich mal 26 neue Starlink-Satelliten ausgesetzt. Ne?
1: Ja, andere drehen morgens eine Runde um den Block, SpaceX dreht eine Runde um die Erde.
0: Ja, auch eine Art schwereloser Frühsport, würde ich mal sagen, ne?

so ein kleiner Walzer am Morgen hier bei Klassik Radio aus der Eherne Reiter von Reinhold Gliere. Es ist 7.46 Uhr. Schön, dass Sie wieder dabei sind. Schönen guten Morgen. Das wird Sie interessieren, wenn Sie uns in Nordrhein-Westfalen, Baden-Württemberg hören. Da dürfen Lkw derzeit auch sonntags auf bestimmten Straßen unterwegs sein. Und das Sonntagfahrverbot ist teilweise nach wie vor ausgesetzt. Und warum das weiterhin bestehen bleibt, das werden wir dann gleich in unseren 8 Uhr Nachrichten hören. Und bei uns gilt sowieso freie Fahrt für die Klassik. Und das haben wir jetzt für John Rutter und seinen Miniaturen. Und hier kommt das Wachet auf von Johann Sebastian Bach.

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10: Im Studio Dirk Justus. Guten Morgen. Gesundheitsminister Lindemann will die Pflegereform wie geplant morgen auf den Weg bringen, auch wenn SPD und Union sich bisher nicht einig sind. Die SPD besteht weiter auf Nachbesserungen. Sie sieht strukturelle Probleme durch die Reform nicht gelöst. Die Menschen in Deutschland rücken nach der Corona-Pandemie wieder stärker zusammen. Das ist zumindest das Ergebnis einer Bertelsmann-Studie. Die versucht, den Zusammenhalt mit mehreren Faktoren abzubilden, Silas Quiring.
11: Die Befragten bewerten zum Beispiel ihre sozialen Beziehungen oder ihre Bereitschaft, Verantwortung für andere zu übernehmen. In beiden Bereichen sind die Werte im Vergleich zur letzten Studie vor 3 Jahren gestiegen. Auch das politische Interesse ist so hoch wie nie. Gleichzeitig bleibt das Verhältnis zum Staat angespannt. Das Vertrauen in die Bundesregierung liegt weiter auf einem Tiefstand. Der Gesamtwert ist unterm Strich besser als zum Ende der Pandemie, liegt aber noch unterm Niveau von davor.
10: Aus Angst vor digitaler Gewalt wie Deepfakes verändern viele Frauen ihr Verhalten im Internet. 2/3 sagen in einer Studie des Deutschen Frauenrats, dass sie weniger Bilder von sich teilen oder insgesamt auf einige Online-Aktivitäten verzichten. Und das Wetter. Heute wird es sonnig bis heiter. Im Norden und Nordwesten zeigen sich zeitweise dichte Wolken. Und an der Nordsee ist mal ein Schauer möglich, sonst bleibt es trocken. Besonders im Osten scheint viel die Sonne, ungewöhnlich warm mit 20 bis 30 Grad.
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12: Hoffe, Sie haben schon einen sonnigen Morgen. Kommen Sie gut rein in diesen Dienstag. Und ich sage danke, danke, danke. Sie tun mir gut. Genauer gesagt, Sie tun meiner Stimme gut. Aber so eine kleine Erkältung eingefangen. Und die hat sich ausgerechnet dort niedergelassen, wo ich sie beruflich am wenigsten gebrauchen kann, nämlich auf den Stimmbändern. Aber Sie versorgen mich ja schon fleißig mit Ihren Hausmitteln, Erkältungstipps. Dankeschön. Wir sammeln natürlich weiter unter der 0173 300 300 und die 3. Gerne eine Sprach-WhatsApp-Nachricht. Und unser Immunsystem kommt jetzt zumindest jetzt musikalisch in Wallung, nämlich mit Johann Wanzel, Anton Stamitz und Edward Grieg, Solveigs Lied aus der Pergün-Suite. Und meine Stimme darf sich jetzt ganz kurz erholen und die Klassik übernimmt.
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0: passt auch immer wieder zur aufgehenden Sonne, die Sinfonia Pastorale, der erste Satz von Johann Wenzel Anton Stamitz hier bei Klassik Radio. Guten Morgen, es ist 7:55. Ich glaube, das ist so ein bisschen unüberhörbar. Ich bin so ein bisschen erkältet, Nase zu, Stimme angeschlagen und da brauche ich natürlich Ihre Hilfe schon den ganzen Morgen. Vielen, vielen Dank für Ihre Tipps. Beste Tipps und Tricks, Hausmittelchen gegen Erkältung. Hallo, Thomas Orner hier.
1: Hallo, Herr Orner, hier ist Luca Bertoncello aus Dresden. Ja, ich habe gehört, Sie sind erkältet. Ja, ich war auch letzte Woche erkältet, hat meine Frau mich angesteckt. Ja, kann ich nur empfehlen, eine Nasendusche hilft wirklich viel als Vorsorge auch. Und dazu, wie üblich, viel Vitamin C, ich esse gerne rote Paprika, Kürbis, ja, Orangen helfen auch. Also war nach 3-4 Tage die Erkältung komplett weg. Ich wünsche gute Besserung.
0: Danke, Luca, und beste Grüße nach Dresden. Schönen guten Morgen, danke für die Tipps. Und Klassik-Radiohörer Klaus Becker, Gabriel, hat sich auch gemeldet. Er schwört auf Ingwer, kleingeschnitten mit kochendem Wasser aufgießen und bei Bedarf etwas süßen mit Honig. Na gut, vielleicht fange ich erstmal mit dem Ingwer-Tee an, bevor diese unangenehme Nasendusche dann kommt. Wie auch immer, haben Sie auch noch Hausmittelchen, die gegen Erkältung helfen? Gerne schicken eine WhatsApp-Sprachnachricht an die 0173 300 300 und die 3. So, und jetzt werden die Stimmbänder wieder so ein bisschen geschützt und wir hören und genießen die beste Klassik von Johann Christian Bach. Hier kommt sein Oboen-Konzert F-Dur, der zweite Satz.

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9 vor halb 9. Schönen guten Morgen, lieber Klassikradio. Beste Filmmusik war das, nämlich die von John Barry, Oscar prämiert, der mit dem Wolf tanzt. Diesel für 1 Euro pro Liter. Für 1 Euro pro Liter. Das klingt doch nach einem Traum, ne? Also bei unseren Hörern in Salzburg war das tatsächlich für einige Wochen Realität. Nur war das nicht ganz legal. Ein 29-Jähriger, der soll sich eine fremde Tankkarte geschnappt und daraus flugs ein so ein kleines Geschäftsmodell gebastelt haben. Anruf tätigen, Treffpunkt an der Tankstelle vereinbaren, Tank randvoll für einen Bruchteil des Preises. Und manche Kunden, die sollen sogar mit Kanistern angerückt sein, um ja keinen Tropfen Schnäppchen Diesel zu verpassen. 136 Mal soll getankt worden sein, 54.000 Liter Diesel sind da geflossen. Jetzt steht der Mann aber vor Gericht, zu Recht, und die Rechnung, die zahlt am Ende eine kroatische Spedition, ganz ohne von ihrem großzügigen Beitrag zur österreichischen Tankstellenkultur zu wissen. Naja, ein voller Tank für 1 Euro den Liter, also heutzutage ist das schon fast wie so ein ordentlicher Lottogewinn, oder? Und das ist Edward Elgar mit dem Chanson de Martin.

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18: Sind wir eigentlich schon wieder um diese Uhrzeit mittendrin, um 8:30 organisieren den Tag, diesen Dienstag. Müssen Sie vielleicht auch nochmal einkaufen. Da ist es ja immer im Supermarkt auch, der Kunde ist König. Und in Norwegen hat man das jetzt irgendwie wörtlich genommen. Ob Sie es glauben oder nicht, dort stand dann plötzlich ein echter König, der norwegische König im Supermarkt. Ganz normal zwischen den Sonderangeboten. Ja, wie es dazu gekommen ist, das müssen wir uns anhören. Aber das machen wir erst nach einer Orchestersuite, nämlich Mozartiana von Tschaikowski und davor die Jaconne von Christoph Willibald Gluck.
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Mozart, Diana, der dritte Satz aus der Orchestersuite von Tschaikowski. Wunderschön. An diesem Vormittag hier bei Klassikradio, 8.41 Uhr. Das stellen Sie sich mal vor. Also Sie stehen im Supermarkt, greifen nach Apfelsinen und neben Ihnen steht auf einmal der König von Norwegen. Ist gerade in Rotberg passiert. Schöne Geschichte. Norwegens neuer König Hakon. Ganz unauffällig im schwarzen Pulli, schwarzer Hose, ist einfach mal ganz schnell einkaufen gegangen. Und zwar bei Kiwi. Dort heißt der Discounter so um die Ecke. Kein Gefolge, keine Leibwächter, kein Blaulicht. Einfach nur ein Mann mit Einkaufskorb zwischen Bananen und Kühlregal. Und natürlich haben ihn die Norweger im Supermarkt sofort erkannt. Wurde geplaudert, Hände geschüttelt und das neben dem Gemüseregal. Grund für den royalen Discounter-Trip. Der König verbringt gerade mal so ein paar ruhige Tage in seiner Berghütte ganz in der Nähe. Deswegen war er mal ganz schnell einkaufen für seine Hütte. Also, liebes Klassiker-Radioland, falls Sie das nächste Mal beim Einkaufen eine gekrönte Persönlichkeit neben sich im Supermarkt entdecken sollten. Jetzt wissen Sie, in Norwegen ist das scheinbar vollkommen normal. Wie schön. Tolle Geschichte.

0: Ein weltberühmter Walzer von Frédéric Chopin war das. Der Walzer Nummer 19 an diesem Dienstagvormittag. 8.48 Uhr. Ja, der September geht zu Ende. Der Oktober kommt und mit ihm, ja, große Emotionen.
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0: Ja, Pete Harrison, das ist schon eine Nummer. Ein Entertainer unter den Dirigenten, sage ich Ihnen. Und wie gesagt, wir haben uns schon einiges einfallen lassen. Ein paar Überraschungen sind dabei. Und wir feiern gerade zwei große Jubiläen. Also 60 Jahre Star Trek, das Beste aus 60 Jahren. Unsterbliche Melodien, die bringen uns in ferne Galaxien. 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Ja, damals ging alles los, kann ich mich noch gut erinnern. Und diese Musik bringen wir live auf die Bühne, genauso wie Fluch der Karibik, E.T., Interstellar, Game of Thrones. 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Beste Filmmusik, wie die zum Beispiel von Harry Gregson Williams, The Dream is Lost.

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10: Im Studio Dirk Justus. Guten Morgen. Die Pflegereform soll trotz des aktuellen Streits in der schwarz-roten Koalition wie geplant morgen auf den Weg gebracht werden. Das hat ein Sprecher von Gesundheitsminister Linnemann gesagt. Die SPD droht ohne Nachbesserungen mit einer Blockade der Reform. Keine Entspannung bei der Flussschifffahrt in Deutschland. Die Pegel sind weiter viel zu niedrig. Am Rhein sind zuletzt wieder Rekordtiefststände erreicht worden. Daher bleibt etwa in NRW und Baden-Württemberg das Sonntagsfahrverbot für Lkw noch bis Ende Oktober ausgesetzt. Aus Angst vor digitaler Gewalt verändert ein Großteil der Frauen ihr Verhalten im Internet. Zu dem Schluss kommt eine Studie des Deutschen Frauenrats. Colin Mock mit den Einzelheiten.
11: Zwei Drittel sagen demnach, sie teilen weniger Bilder von sich oder verzichten insgesamt auf einige Online-Aktivitäten. Bei jungen Frauen ist die Quote sogar noch höher. Jede fünfte zwischen 18 und 39 hat außerdem bereits Erfahrungen mit sexualisierten Deepfakes, also mit KI-erstellten Fotos oder Videos gemacht. Der Frauenrat fordert, die Plattform mehr in die Pflicht zu nehmen. Nicht die Frauen müssten aus dem Netz verschwinden, sondern die problematischen Bilder.
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12: Ja, kurz nach 9 und vielen Dank nochmal für Ihre Tipps heute Morgen. Also meine Stimme ist ja erkältungsbedingt ein bisschen angeschlagen und Sie haben wirklich alles versucht, mich wieder zu meiner alten Stimme zurückzubringen. Danke, danke für die Tipps und jetzt kommt dir die richtige Therapie auch zum richtigen Zeitpunkt, wie ich finde, nämlich die Hall of Fame, 9 Ihre Lieblingsklassiker, gewählt von Ihnen in Deutschland, Österreich, der Schweiz. Für Sie ganz große Musik und für meine Stimme jetzt auch so eine kleine Verschnaufpause. Also perfekte Arbeitsteilung. Sie hören, ich schweige, Rimsky-Korsakow, Franz Schubert, Mozart dabei. Und hier kommt Jacques Offenbach mit seiner Barcarolle aus Hoffmanns Erzählungen.
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19: Ja, das heißt, mich hat es ja so ein bisschen erwischt, ich darf meine Stimme noch ein bisschen schonen, denn jetzt übernimmt wieder die Musik, die Sie gewählt haben in Deutschland, Österreich, der Schweiz. Ganz große Werke aus unserer Hall of Fame. Wir wählen ja auch wieder eine neue Hall of Fame. Im Oktober dann, im nächsten Monat, werden wir das ausführlich feiern, ein ganzes Wochenende lang, die Top 300, die Sie dann gewählt haben. Aber jetzt sind wir noch bei der alten Hall of Fame und deswegen haben wir Musik von Leo Delib, der Walzer aus Coppelia, Beethoven ist dabei mit seinem Menuett und wir beginnen mit Camille Saint-Saëns und seinen Samson und Dalila.
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Coppilia-Walzer war das von Leo Delib hier bei Klassikradio. Ja, hätte ich beinahe vergessen, heute ist ja Tag des Konfuzius. Da gibt es ja jede Menge Sprüche, die man anwenden kann. Ich habe auch einen schönen gefunden für diesen Dienstag. Es reicht nicht, etwas nur zu kennen. Besser ist es, es zu lieben und noch besser Freude dran zu haben. Also ich hoffe, Sie haben Freude dran an diesem Dienstag und auch Freude an bester Filmmusik, Die Maske des Zorro.

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14: Im Studio Dirk Jostes. Guten Tag. Die Pflegereform soll trotz des aktuellen Streits in der schwarz-roten Koalition wie geplant morgen auf den Weg gebracht werden. Das hat ein Sprecher von Gesundheitsminister Linnemann gesagt. Auch die SPD ist grundsätzlich optimistisch, dass das klappt, fordert aber weiter Nachbesserungen. Der gesundheitspolitische Sprecher der SPD, Christos Pantazis, sagte im ZDF:
15: Ich glaube, dass die Menschen auf der Straße ein sehr feines Gespür dafür haben, was gerecht ist und was nicht. Ein reines Sparpaket bringt uns da an der Stelle nicht voran. Aber ich sage Ihnen ganz offen, wir wollen da an der Stelle übrigens auch vorankommen. Deswegen bin ich guter Dinge, dass man sich an der Stelle annähern wird.
14: Der Deutsche Pflegerat fordert eine umfassende Überarbeitung der geplanten Pflegereform, etwa bei den höheren Hürden für Pflegegrade. Der Pflegebedarf verschwindet dadurch nicht, warnt Verbandspräsidentin Christine Vogler im Redaktionsnetzwerk Deutschland. ChatGPT-Hersteller OpenAI hält ein neues KI-Modell wegen Sicherheitsbedenken vorerst zurück. Es hätte im Oktober veröffentlicht werden sollen. Laut Wall Street Journal handelte das System in Tests aber teils ohne Erlaubnis und hielt gegenüber den Nutzern Infos zurück.
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13: Schönen Vormittag für Sie. Und das ist was für unsere jungen Hörer bei Klassikradio, die vielleicht vorhaben, Musikkarriere zu machen als Komponistin oder Komponist. Es gibt da GEMA Center of Film Music Excellence. Das ist ja schon mal ein schöner Titel, kommt von der GEMA Stiftung. Und da geht es um 10 Stipendien, die junge Komponistinnen und Komponisten bekommen können. Was sich dahinter genau verbirgt, das können wir gerne mal besprechen, damit die Zukunft der Klassik gesichert wird, auch hier bei Klassikradio. Und jetzt habe ich erstmal für Sie große Komponisten wie Joseph Haydn oder auch Felix Mendelssohn-Bartholdy auf Flügeln des Gesanges.
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Richtige Sonnenschein-Klassik, Josef Haydn und seine Sinfonie Nummer 76, der dritte Satz. Wir lieben ja Filmmusik, das wissen wir, und diese Momente, in denen so eine einzige Melodie da plötzlich eine ganz eigene Geschichte, ganze Geschichte von A bis Z erzählen kann und so emotional ist. Und deshalb freut es mich, diese Nachricht heute gelesen zu haben. Die GEMA-Stiftung und Franz-Goethe-Stiftung, Grote-Stiftung starten das GEMA Center of Film Music Excellence. Ja, mit der GEMA und mit Franz Grote Stiftung gemeinsam 10 Stipendien für junge Komponistinnen und Komponisten, die genau dieses Gespür für so erzählende Musik mitbringen. Das ist ein 12-monatiges Mentoring-Programm, bei dem erfahrene Musik-, Filmmusikgrößen ihr Wissen weitergeben, und bewerben können sich da alle GEMA-Mitglieder zwischen 18 und 35 Jahren bis zum 15. November. Und einen Studienabschluss braucht es dafür übrigens nicht. Nur echtes Talent. Gut so. Liebes Klassikerinnen, also ich finde, das ist genau die Art von Förderung, die ja diese Branche braucht, denn ohne junge Talente von heute gäbe es die große Filmmusikmomente von morgen dann nicht. Und das ist ein großer Moment von gestern, aber immer noch bis heute gerne gespielt, der Pate, das Liebesthema von Nino Rota.

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ist der Superstar am Cello. Hauser hat für uns gespielt, Lascha Kyopianga von Händel hier bei Klassikradio. Das wissen wir, manche Liebesgeschichten beginnen so ganz romantisch, so bei Kerzenschein. Diese hier, die begann am Künstlereingang der Carnegie Hall, damals 1918 in New York. Sergei Prokofjew begegnete dort der Sängerin Lina Lubera, einer der aufregendsten Komponisten seiner Zeit, und sie, eine junge Sängerin mit spanisch-russischen Wurzeln. Und 5 Jahre später, da führt ihre Geschichte dann ausgerechnet sie nach Bayern. Denn am heutigen Tag, den 29. September, damals 1923, da heirateten die beiden in Ettal, haben in Bayern geheiratet. Ja, wunderbares Kopfkino, ne? Prokofjew, dessen Musik manchmal kantig, wild, so revolutionär sein konnte, sagt mitten in der bayerischen Alpenkulisse, ja, das war natürlich eine große Hochzeit in Ettal. Ne? Genauso verliebt klang auch seine Symphonie. Seine Symphonieklassik

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18: Ja, hoffe, Sie sind gut unterwegs an diesem Dienstagvormittag. Alles planmäßig bisher verlaufen. Für die Lehrer hoffentlich auch. Und das ist ein spannender Vormittag für die Lehrer bzw. generell für das Schulwesen. Also heute und in wenigen Augenblicken wird in Berlin der Deutsche Schulpreis verliehen. Und ich finde, das muss auch sein, dass die Lehrer und auch die verschiedenen Schulen ruhig mal hervorgehoben werden für ihre Arbeit und nicht nur immer kritisiert werden von den Eltern, wenn sie wissen, was ich meine. Also, wir schauen gleich mal drauf und jetzt erstmal wunderschöne Violetta Polka von Johann Strauss Sohn und das Concerto Grosso Nummer 10 von Giovanni Benedetto Platti.
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ein bisschen Energie am Vormittag, die Polka Française von Johann Strauss Sohn hier bei Klassik Radio. Heute ist ein ganz besonderer Tag für 15 Schulen in Deutschland, denn am Vormittag wird in Berlin jetzt dann der Deutsche Schulpreis verliehen. Allein die Idee finde ich klasse, nicht immer nur meckern, sondern auch mal loben, was gut ist in der Schule. Schulen aus Bayern, Baden-Württemberg, Hessen, Nordrhein-Westfalen sind da besonders stark vertreten. Alle natürlich mit dem gleichen Ziel, Kindern und Jugendlichen da so einen Ort zu geben, an dem sie wirklich lernen und auch wachsen können. Die Jury, die schaut natürlich kritisch hin auf die Unterrichtsqualität, auf die Leistungen, aber auch mal darauf, wie die Schulen mit Vielfalt umgehen. Und der Hauptgewinn, immerhin stolze 100.000 Euro. Aber ehrlich gesagt, ich glaube, ja, für die Lehrerinnen und Lehrer zählt an dem heutigen Tag wie heute ja noch etwas ganz, ganz anderes, viel mehr, nämlich einfach zu wissen, dass ihre Arbeit auch gesehen wird. Ja, sobald die Gewinnerschule feststeht, werden Sie es natürlich hier bei Klassik Radio hören. Und wir haben jetzt das Klavierkonzert Nummer 6, der zweite Satz von Mozart. Ja.

0: das Andante. Variation über ein Thema von Beethoven, von Max Reger war das. Naja, ist unüberhörbar. Ich bin heute so ein bisschen erkältet, Nase zu, Stimme ein bisschen angeschlagen. Ja, brauche ich Ihre Hilfe, genauso Ihre besten Tipps und Tricks. Damit versorgen Sie mich ja schon, mehr oder minder seit heute Morgen mit Ihren Hausmittelchen gegen Erkältung. Da ist so ziemlich alles dabei. Klassikerin Konstanze hat mich heute Morgen auch auf dem Weg zur Arbeit angerufen.
1: Guten Morgen. Also bei solchen stimmlichen Sachen gibt es in der Apotheke was, das heißt Gelo Voice. Aha. Ich singe in meiner Freizeit viel und wenn ich merke, dass die Stimme belegt ist oder irgendwas nicht hinhaut, dann kaufe ich mir das. Das ist ein bisschen eklig, weil das so ein bisschen schleimig im Hals ist, okay. Aber kann ich nur empfehlen. Ja, ansonsten trinke ich jeden Morgen den Saft einer ganzen Zitrone in 2 Gläsern Wasser und war seit 3 Jahren nicht mehr erkältet. Ui. Ich wünsche euch einen super schönen Tag. Ja, ich mag euch einfach total. Gut, weiter so. Bis dann.
0: Danke, Konstanze. Ja, das mit der Zitrone, das muss ich auch nochmal ausprobieren. Spätestens morgen früh, wenn ich dann wieder starte, ab 7 hier bei Klassik Radio. Und jetzt habe ich beste Filmmusik von Vangelis und die Eroberung des Paradieses.

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14: Im Studio Dirk Justes. Guten Tag. Die stark umkämpfte Pflegereform soll wie geplant morgen auf den Weg gebracht werden. Gesundheitsminister Lindemann will am Zeitplan festhalten. Ob das klappt, ist aber weiter offen, Silas Quiring.
15: Ja, Stand jetzt sind sich Union und SPD trotz interner Krisentreffen immer noch nicht einig, was drinstehen soll. Die SPD hält die bisherigen Pläne für ein reines Sparpaket. Entlastungen für Pflegebedürftige kommen für sie zu kurz. Sie fordert zum Beispiel, den Eigenanteil an den Pflegekosten zu begrenzen. Lindemann lehnt das ab. Er sieht die Reform jetzt auch nur als kurzfristige Hilfe, um das System vorerst am Laufen zu halten. Eine Expertenkommission könnte dann an einer langfristigen Lösung arbeiten.
14: Bremen und Bremerhaven sollen zu einem Einsatzdrehkreuz für die Bundeswehr und die NATO werden. Verteidigungsminister Pistorius unterzeichnet heute einen Vertrag für Investitionen über mehr als 1 Milliarde Euro. Damit sollen der Nordseehafen und der Bremer Airport ausgebaut werden. Digitale Gewalt wie die Verbreitung von Nacktfotos ohne Einwilligung oder Deepfakes wird für immer mehr Frauen zum Problem. Einer Studie des Deutschen Frauenrats zufolge schränken 2/3 deswegen sogar ihre Internetaktivitäten ein. Unter anderem laden sie weniger Bilder von sich hoch.
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16: Ach, ist auch herrlich, ne? Können Sie auch diesen sommerlichen, spätsommerlichen Tag noch genießen. Fast überall im Klassikradioland lässt er nicht locker, der Sommer. Man nennt das ja auch Altweibersommer. Aber warum eigentlich dieser Begriff? Dem gehen wir mal auf die Spur. Will ich jetzt noch mal genau wissen. Und jetzt sommerliche Klänge von Georg Philipp Telemann. Barocken mit dem Trompetenkonzert und das Visitata zuerst von Puccini aus Tosca.
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ein Trompetenkonzert. Nicht nur irgendeins, sondern das Trompetenkonzert D-Dur von keinem Geringeren als Georg Philipp Telemann hier bei Klassikradio am Vormittag. Haben Sie sich eigentlich schon mal gefragt, jetzt so, wo wir diesen Spätsommer haben, warum heißt es auch Altweibersommer? Also die schönste Erklärung führt, wie ich finde, zu den feinen Spinnfäden, die jetzt im Frühherbst so durch die Luft schweben und so im tiefstehenden Sonnenlicht besonders gut zu sehen sind. Die erinnern sie an lange silbergraue Haare. Und dann wird spannend, das alte Wort weiben bedeutete so viel wie weben. Und plötzlich sind wir ja eben bei diesen Spinnen und ihren silbernen Fäden. Auch eine schöne Erklärung. Andere Länder haben für herrliche, warme Herbsttage auch so eigene Namen. In Schweden gibt es den Brigitta-Sommer. In der Schweiz habe ich mir sagen lassen, das Witwensommerli, auch ganz nett. Und in Japan, da spricht man sogar jetzt vom kleinen Frühling, dem kleinen Frühling. Also das finde ich besonders schön mit diesem herrlichen Wechsel der Jahreszeiten. Musikalisch von Roger Eno und The Turning Year.

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zweiter Satz seiner zweiten Sinfonie, Felix Mendelssohn-Bartholdy. Es gibt ja Stimmen, bei denen reichen wirklich so ein paar Sekunden und man weiß sofort, wer da singt. Andrea Bocelli gehört für mich da definitiv dazu. Es gibt eine schöne Nachricht für alle Fans. Bocelli kommt nämlich nächstes Jahr wieder nach Deutschland. Jetzt schon mal vormerken, Hamburg, Berlin, München, Köln, Stuttgart stehen im Mai da auf seinem Tourplan. Und anlässlich einer besonderen Feier, nämlich sein Erfolgsalbum Romanza, feiert dann 30-jähriges Jubiläum. Er hat ja mittlerweile rund 90 Millionen Tonträger verkauft. Unglaublich, 90 Millionen. Und natürlich gehört auch zu dieser Geschichte eine Melodie, die ihn endgültig damals zum unumstrittenen Weltstar gemacht hat. Conte Partiro. Conte Partiro übersetzt dann auf Englisch bei diesem Lied Time to Say Goodbye. Andrea Bocelli, wir freuen uns also live 2027 auf ihn und jetzt bei Klassikradio.

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11: Mathematik ist nicht meine Stärke, aber ich habe es mal durchgerechnet. Also, wenn wir alle diese Serien streamen wollten, dann müssten wir uns 5000 Stunden Zeit nehmen. Die New York Times hat nämlich die 100 besten Serien des 21. Jahrhunderts gekürt. Ob auch Ihre Lieblingsserie dabei ist? Naja, das werden wir gleich mal klären. Jetzt aber erstmal unser Lieblingsklassiker. Das ist Melanie Bonnet, die Suite en Forme de Vals und die herrliche Ouvertüre aus der Zauberflöte.
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Die Suite en forme de Valse, der erste Satz von Melanie Bouniva, das hier bei Klassikradio. Ja, Sie haben es ja mitbekommen, mich hat es so ein bisschen erwischt, meine erste Herbsterkältung, und ist direkt auf die Stimmbänder gegangen. Deswegen, mein Plan steht schon, nach der Sendung, zack, geht's nach Hause und irgendwann mal dann rauf aufs Sofa, bisschen streamen und dann erholen. Und hoffentlich sind dann die Viren irgendwann mal verschwunden. Also es hoffe ich zumindest, dass ich irgendwann mal wieder virenfrei werde. Und wenn es Ihnen genauso geht, ja, dann habe ich gleich Tipps für Sie, denn die New York Times, die hat die 100 besten Serien des 21. Jahrhunderts gekürt. Über 500 Schauspielerinnen, Regisseure, Produzentinnen haben da abgestimmt. Auf dem Thron Breaking Bad, eine Geschichte eines Chemielehrers, der ja nach der Krebsdiagnose zum Drogenboss wird. Sehr, sehr spannend. Auf Platz 2 folgt The Wire, sein Krimi-Drama über Drogenhandel, Polizeiarbeit in Baltimore. Bronze geht an Mad Men, die Geschichte eines charismatischen, aber zwielichten Werbemanns in New York der 60er Jahre. Ist so ein bisschen dahin. Diese Serie ist schon ein bisschen älter, aber ich muss jetzt mir irgendwann mal anschauen. Also vielleicht werde ich das machen. Abgeschlagen irgendwie auf Platz 6, Game of Thrones. Hätte ich gedacht, dass die weiter oben landen mit ihren Folgen. Also, wenn Sie heute sowieso nicht raus können, wenn es Ihnen so geht wie mir, ja, das wäre doch meine Liste zum Durchklicken, werden Sie sich mit dem heißen Tee auf dem Sofa verkriechen. Ich wünsche Ihnen auch schon mal gute Besserung. Und das jetzt auch mit Erik Satie. Hier kommt seine Gymnopädie Nummer 1.

0: Wir haben ja immer noch sommerliche Temperaturen im Herbst und deswegen können wir auch den Frühling spielen. Das war der Frühling aus den Jahreszeiten von Antoni Vivaldi. Haben Sie bestimmt schon längst erkannt. Sie kommt garantiert die Erkältungszeit. Bei mir ist ja schon da. Bisschen Schnupfen, ein bisschen Kratzen im Hals. Deshalb sammeln wir heute so Ihre besten Tipps und Hausmittel. Und damit es Sie erst gar nicht erwischt, habe ich noch einen Tipp, nämlich Doro aus Potsdam. Sie hört uns auch bei Klassik Radio und sie sagt Nasentropfen, damit die Schleimhäute abschwellen, Dampfbad mit Salbeitee unter großem Badetuch für 10 Minuten. Okay, das ist doch mal ein Angebot. Dampfbad, werde ich mal ausprobieren. Was hilft noch? Musik, ja, ja. Das funktioniert perfekt gegen Erkältung. Das sagt Dr. Stefan Kölsch, Professor für Bio- und Musikpsychologie.
1: Also gerade wenn wir in negativer Stimmung sind, unsere Emotionen wieder positiver zu stimmen. Und das ist ein ganz wichtiger therapeutischer Effekt, denn negative Stimmungen sind schlecht für unsere Gesundheit und positive Stimmungen helfen unserem Körper zu regenerieren, gesund zu werden.
0: Ja, Musik hat heilende Kräfte und deswegen bin ich auch bei Klassik Radio. Also gegen Erkältung auch die Klassik. Was Sie noch für Tipps haben, können Sie uns gerne schicken an 0173 300 300 und die 3. Spielen wir gerne Ihre Sprach-WhatsApp-Nachrichten. Und jetzt für unser Immunsystem Filmmusik von James Horner aus Braveheart. Und wir können uns morgen wieder hören. Ab 7. Bis dann.

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16: Im Studio Dirk Jostes. Guten Tag. Gesundheitsminister Linnemann will am Zeitplan für die Pflegereform festhalten und das Paket morgen auf den Weg bringen. Dabei sind sich Union und SPD trotz interner Krisentreffen immer noch nicht einig. Die SPD will nicht nur kürzen, sondern auch die Pflegebedürftigen spürbar entlasten. Das kommt in den bisherigen Plänen zu kurz, sagt Christos Pantazis, der gesundheitspolitische Sprecher der SPD im ZDF.
17: Ich glaube, dass die Menschen auf der Straße ein sehr feines Gespür dafür haben, was gerecht ist und was nicht. Ein reines Sparpaket bringt uns da an der Stelle nicht voran. Aber ich sage Ihnen ganz offen, wir wollen da an der Stelle übrigens auch vorankommen. Deswegen bin ich guter Dinge, dass man sich an der Stelle annähern wird.
16: Der gesellschaftliche Zusammenhalt in Deutschland hat sich nach einem Corona-Tief wieder verbessert. Laut einer Bertelsmann-Studie bewerten viele etwa ihre sozialen Beziehungen besser. Auch das politische Interesse ist hoch. Das Vertrauen in die Bundesregierung bleibt aber auf einem Tiefstand. 3/4 der Deutschen halten Enteignungen großer Wohnungskonzerne für kein gutes Mittel gegen hohe Mieten. Das zeigt eine Forsa-Umfrage unter anderem für den Stern. Mehr Zustimmung gibt's unter linken Wählern. In Berlin hält die Partei auch an ihren Plänen fest.
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11: 12 Uhr mittags, Zeit für Ihre Wünsche, Ihre Lieblingsmelodien, eine Stunde lang von 12 bis 1. Sie können Ihre musikalischen Favoriten ganz einfach vorbestellen, online bei Klassikradio. So hat das auch Marie-Louise Schöpfert aus Karlsruhe gemacht. Sie macht gerade einen Schokoladenkuchen für ihre Tochter. Die kleine Lilly hat heute nämlich Geburtstag. Herzlichen Glückwunsch und ein schönes Fest wünschen wir. Das Geburtstagsständchen liefert gleich William Smethergall mit dem zweiten Satz seine Ouvertüre in 8 Teilen. Vorher machen wir noch Maximilian Rech aus Chemnitz froh mit dem wunderschönen Aglorie von Reinaldo Ahn.
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0: Nathalie Heckel aus Trier schreibt online bei Klassikradio: Dieses Stück könnte ich den ganzen Tag in Dauerschleife hören. Das war ihr Musikwunsch. Ombre My Fou von Georg Friedrich Händel. Also das mit der Dauerschleife, das bekommen wir leider nicht ganz hin, denn es wollen ja schließlich alle drankommen mit ihren Wünschen. Wir kommen jetzt zu Andreas Markowski aus Waren an der Müritz, mitten in der wunderbaren mecklenburgischen Seenplatte. Hallo Herr Markowski, was darf es für Sie sein?
1: Ja, schönen guten Tag. Ich habe Marcel Sebastian Kaufmann bei Instagram entdeckt. Das ist wunderbare Musik und ich höre jeden Tag Klassikradio und ich würde mich freuen, wenn das auch mal im Klassikradio gespielt wird. Ich wünsche mir den Titel Summer in My Mind und das ist ein Song, der mich wirklich beruhigt und mir sehr viel Freude bringt.
0: Oh ja, das ist ein wirklich wunderbarer Titel. Marcel Sebastian Kaufmann, das ist ja ein deutscher Pianist und Komponist. Ich finde, seine sanften Piano-Classics, die haben sowas Lyrisches. Herr Markowski, ich bin mir sicher, Sie machen jetzt ganz vielen eine Freude im Klassikradioland. Hier ist Ihr Musikwunsch, Marcel Sebastian Kaufmann mit Summer in My Mind.

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0: Wir haben erst Halbzeit. Noch bleiben ja 30 Minuten, um Ihre Musikwünsche zu erfüllen. Einfach online anmelden bei Klassikradio. So hat es auch Sven Kaspers aus Fulda gemacht. Er nutzt die Mittagspause im Homeoffice für eine Joggingrunde. Und er wünscht sich Je crois entendre encore aus der Oper Die Perlenfischer von Georges Bizet. Hört er über die Klassikradio Plus App mit Knöpfen im Ohr. Vorher spielen wir die Lieblingsmusik von Cordula Wilhelm aus dem schönen Ludwigsburg. Sie möchte so gerne Georg Philipp Telemann hören mit seiner Suite in G-Dur La Putain.
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0: Der zweite Satz aus der zweiten Sinfonie von Karl Friedrich Abel war das, hier in der Klassikradio Wunschmusik, online gewünscht von Daniela Bauer aus der wunderschönen Kurstadt Baden-Baden. Und der nächste Wunsch, der kommt aus Niedersachsen, aus der bezaubernden Salzstadt Lüneburg. Hat eine ganz wunderbare historische Altstadt, kann ich jedem nur empfehlen. Und das ist die Heimat von Nina Konopper. Hallo Frau Konopper, was darf es denn für Sie sein?
1: Ich wünsche mir von Tschaikowski den Blumenwalzer.
0: Aus dem Nussknacker-Ballett. Was verbinden Sie mit dieser Musik?
1: Ich liebe Tschaikowski einfach. Das war das erste Ballett, wo ich drin war. Das hatte mir damals meine Tante vor vielen Jahren, da war ich noch Kind, hat sie mir das geschenkt. Und das hat mich nur losgelassen. Das hat was Magisches für mich.
0: Dann tauchen wir jetzt ein in die Magie von Peter Tschaikowski. Hier ist Ihr Musikwunsch, Frau Konopper, der wunderbare Blumenwalzer aus dem Nussknacker. Und wenn Sie auch noch Wünsche haben, überhaupt kein Problem. Einfach online bei Klassikradio vorbestellen. Morgen gibt es eine neue Ausgabe der Klassikradio Wunschmusik von 12 bis 1. Ich freue mich auf Sie. Mein Name ist Stefan Ibelshäuser.

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14: Im Studio Dirk Jostes. Guten Tag. Die stark umkämpfte Pflegereform soll wie geplant morgen auf den Weg gebracht werden. Gesundheitsminister Lindemann will am Zeitplan festhalten. Ob das klappt, ist aber weiter offen, Silas Quiring.
15: Ja, Stand jetzt sind sich Union und SPD trotz interner Krisentreffen immer noch nicht einig, was drinstehen soll. Die SPD hält die bisherigen Pläne für ein reines Sparpaket. Entlastungen für Pflegebedürftige kommen für sie zu kurz. Sie fordert zum Beispiel, den Eigenanteil an den Pflegekosten zu begrenzen. Lindemann lehnt das ab. Er sieht die Reform jetzt auch nur als kurzfristige Hilfe, um das System vorerst am Laufen zu halten. Eine Expertenkommission könnte dann an einer langfristigen Lösung arbeiten.
14: Bundesverkehrsminister Bilger will das Sonntagsfahrverbot für Lkw weiter aussetzen. Das hat er im Kölner Stadtanzeiger angekündigt. Hintergrund sind die weiter extrem niedrigen Pegel in den Flüssen. Die schränken den Güterverkehr mit Schiffen gerade massiv ein. Die Menschen in Deutschland rücken nach der Corona-Pandemie wieder stärker zusammen. In einer Bertelsmann-Studie haben die Befragten etwa ihre Bereitschaft, Verantwortung für andere zu übernehmen, höher eingestuft. Das Vertrauen in den Staat bleibt demnach aber gering.
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5: Ja, einen schönen Dienstagnachmittag wünsche ich Ihnen. Bin wieder zurück aus dem Urlaub. Hatte die letzten Tage 33 Grad Sonnenschein und feinste Meeresluft. Habe die Akkus wieder aufgeladen und ich freue mich auf den Nachmittag gemeinsam mit Ihnen. Und für alle, die schon wieder urlaubsreif sind, habe ich gleich ein paar Tipps dabei, wie Sie zack wieder in Urlaubsstimmung zurückkommen. Und das am Arbeitsplatz oder auch zu Hause. Sprechen wir drüber in gut 10 Minuten. Und hier ist Antonin Dvorak und die Streicherserenade in E-Dur.
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0: Das war das Klavierkonzert Nummer 5 in F-Moll von Johann Sebastian Bach hier bei uns bei Klassik Radio. Schönen Nachmittag wünsche ich Ihnen, einen schönen Dienstagnachmittag. Und es gibt ja Geschichten, die zeigen, wenn genügend Menschen nicht einfach wegschauen, da kann sich wirklich was bewegen. So wie zum Beispiel in Madrid. Clara Jäger ist bei mir im Studio. Clara, dort darf eine 87-Jährige jetzt wieder zurück in ihre Wohnung.
1: Ja, Marie Carmen lebt dort schon seit 1956, also seit 70 Jahren. Nun wurde das Haus verkauft und sie sollte plötzlich sehr viel mehr Miete zahlen. Das konnte sie sich nicht leisten. Und vergangene Woche ist sie dann tatsächlich von der Polizei aus ihrer Wohnung geholt worden.
0: Ja, ich erinnere mich noch an die Bilder, die durch die sozialen Medien auch gegangen sind. Und zum Glück hat ihr Schicksal niemand unberührt gelassen. Wahnsinn, das bringt wirklich was, wenn man wieder als Einheit oder wir Menschen zusammen einfach auf die Straße gehen.
1: Ne? Ja, das stimmt. Denn nicht nur in Madrid sind die Menschen auf die Straße gegangen, sondern auch in anderen spanischen Städten. Ihr Motto war, keine weitere Marie Carmen. Und dieser öffentliche Druck, der hat offenbar geholfen. Marie Carmens Vertreter und das Immobilienunternehmen haben sich jetzt auf einen neuen Mietvertrag geeinigt. Wenn sie selbst zustimmt, dann kann sie zurück und soll ungefähr so viel zahlen wie bisher.
0: Tolle Geschichte. Inzwischen ist sogar von so einem Marie-Carmen-Erlass die Rede. Was ist denn das?
1: Ja, das ist ein Maßnahmenpaket, das gerade noch über die spanische Regierung verhandelt wird. Ah. Es soll Mieter insgesamt besser vor Zwangsräumigungen schützen. Die Wohnungsprobleme in Spanien sind damit natürlich noch lange nicht gelöst. Aber Marie-Carmens Geschichte zeigt eben, wenn viele gemeinsam sagen, das geht uns etwas an, dann kann sich wirklich etwas bewegen. Und für sie ganz konkret, sie darf wieder nach Hause.
0: Also eine wirklich schöne Geschichte mit einem Happy End.

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Aus der Oper Gianni Schicchi war das O mio babbino caro von Giacomo Puccini hier bei uns bei Classic Radio an diesem Dienstagnachmittag. Einen schönen Nachmittag wünsche ich Ihnen. Habe mich sehr auf Sie gefreut, jetzt nach meinem Urlaub wieder am Nachmittag für Sie da zu sein und Sie so durch den Tag auch zu begleiten. Und bei den einen ist vielleicht der Urlaub auch schon ein bisschen länger zurück. Und es gibt so ein paar Rituale, die man sich super eigentlich für den Tag über oder auch für den Nachmittag zurechtlegen kann, um sich vielleicht auf den nächsten Urlaub vorzufreuen oder so dieses Urlaubsfeeling noch so ein bisschen länger hinauszuziehen, also zu Hause noch so ein bisschen zu behalten. Die Top 3 kommen jetzt von mir, um das Urlaubsfeeling zu Hause möglichst lange weiter zu behalten oder für alle, während der Urlaub schon wieder ein bisschen sich hinzieht, sich vielleicht heute Abend zum Beispiel ein Abendessen aus der Urlaubsregion daheim zu kochen, wo man zuletzt war. Öfter mal die Sonnenbrille aufsetzen, auch wenn jetzt nicht unbedingt die Sonne scheint, aber einfach mal so den Blickwinkel auch ändern, mal alles durch eine andere Farbe der Brille zu sehen und sowieso der All-Time-Classic, die Sonnencreme verwenden, denn der Duft von Sonnencreme, der ruft im Gehirn Erinnerungen an den Urlaub zurück und an ein schönes Gefühl. Und hier sind wundervolle Klänge von Henry Purcell. Schönen Nachmittag.

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14: Ja, wir haben es kurz nach 1:30 Einen schönen Sonnendienstag wünsche ich Ihnen. Und dieser September endet nochmal traumhaft. Spätsommer vom Feinsten im großen Klassikradioland Deutschland, Österreich und der Schweiz. Und was sich da jetzt das Nordsee-Heilbad Speaker Oak überlegt hat, darüber sprechen wir in 5 Minuten. Hier ist Peter Warlock und die Cabrial Suite.
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Filmmusik von Patrick Doyle, das war der Potterwaltz aus Harry Potter und der Feuerkelch. Und mit Klassikradio, da hat der Nachmittag einfach mehr Schwung. Schön, dass Sie dabei sind und möglicherweise vielleicht heute einen Homeoffice-Tag zu Hause haben, die Gelegenheit auch noch ein bisschen Sonne zu tanken, vielleicht die Arbeit auf die Terrasse oder den Balkon zu verlegen. Und alle, die uns im Norden hören oder spontan noch an die Nordsee fahren möchten, das Nordsee-Halbert-Speaker-Oak hat jetzt an diesen Spätsommer-September-Tagen, was für ein Wort, eine ganz tolle Aktion, denn wer auch nur für einen Tag auf die Insel kommt, der kann davon direkt am Strand profitieren. Die Nordseeinsel stellt nämlich Tagesgästen im gesamten September kostenfrei einen Strandkorb zur Verfügung. Die Aktion, die gab es letztes Jahr ja schon und war so erfolgreich, dass sie einfach spontan verlängert wurde. Also heute und morgen noch ausnutzen, ab an die Nordsee, ab in den Strandkorb, und Klassikradio ist mit dabei. Mit Wolfgang Amadeus Mozart und dem Klarinettenkonzert in A-Dur.

Klassikradio an diesem Dienstagnachmittag und das Blumenduett von Leo Delib ist auch mit dabei in der Hall of Fame. Wir suchen wieder ihre absoluten Lieblinge, die größte Hall of Fame, die jemals da war. Die Top 300 mit dabei, Filmmusik und die New Classics. Klicken Sie sich gerne mal durch die vielen, vielen Titel und stimmen Sie ab und vergeben Sie ja Ihre Herzen an Ihre Lieblinge. Und wenn das Johann Sebastian Bach ist, vielleicht mit Jesus bleibet meine Freude, den gibt's jetzt auch schon und auch natürlich zum Abstimmen online bei Klassikradio in der Hall of Fame.

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17: Im Studio von Ribesel Freund lieb. Guten Tag. Die stark umkämpfte Pflegereform soll wie geplant morgen auf den Weg gebracht werden. Bundesgesundheitsminister Lindemann will am Zeitplan festhalten. Ob das klappt, ist aber weiter offen, Silas Quiring.
18: Ja, Stand jetzt sind sich Union und SPD trotz interner Krisentreffen immer noch nicht einig, was drinstehen soll. Die SPD hält die bisherigen Pläne für ein reines Sparpaket. Entlastungen für Pflegebedürftige kommen für sie zu kurz. Sie fordert zum Beispiel, den Eigenanteil an den Pflegekosten zu begrenzen. Lindemann lehnt das ab. Er sieht die Reform jetzt auch nur als kurzfristige Hilfe, um das System vorerst am Laufen zu halten. Eine Expertenkommission könnte dann an einer langfristigen Lösung arbeiten.
13: Riesige Razzia gegen Millionenbetrüger. 1700 Ermittler sind heute in 19 Ländern zu Durchsuchungen ausgerückt. Die Verdächtigen sollen alte Handys als Fabrik neu verkauft und so ihre Kunden um mindestens 300 Millionen Euro gebracht haben. In Brandenburg steht jetzt das höchste Windrad der Welt. Die Anlage in Schipkau ist 365 Meter hoch und damit fast so hoch wie der Berliner Fernsehturm. Sie soll ab November Strom erzeugen und dank der größeren Höhe etwa doppelt so viel Energie liefern wie herkömmliche Windräder.
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19: Der Spätsommer gibt nochmal alles. Die letzten Septembertage sind morgens super herbstlich und nachmittags gebietsweise mit über 25 Grad. Richtig sommerlich nochmal. Naja, und bei diesem Wechselwetter kann sich dann schon mal eine Erkältung anschleichen. Bei Kollege Thomas Orner gab es heute Morgen übrigens ihre ultimativen Hausmittelchen. Da sprechen wir gleich nochmal drüber in gut 5 Minuten. Sie können uns auch jederzeit Ihren ultimativen Erkältungstipp schicken an die 0300 300 und die 3 ihre Sprachnachrichten direkt hier zu mir ins Studio.
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0: Klassikradio mit Georg Friedrich Händels, drei Tänzen aus der Oper Oreste an diesem Dienstagnachmittag. Ja, vielleicht haben Sie es heute Morgen mitbekommen. Kollege Thomas Orner hat sich eine Erkältung eingefangen und hat nach Ihren Tipps gefragt, wie er schnell wieder fit wird. Ihre ultimativen Schnellheiler, so nenne ich es jetzt einfach mal, gerne per Sprachnachricht an die 0173 300 300 und die 3. Und Michaela Stautner aus Germering bei München, die hat sich auch gemeldet.
1: Also bezüglich eines Hausmittels gegen Erkältung ist der ultimative Tipp Zwiebelsaft. Bedeutet Zwiebeln kleinschneiden, Honig dazu, über Nacht im Kühlschrank lassen und dann immer so ein Teelöffelchen in den Mund nehmen und ein bisschen warmen Tee hinterher, am besten mit Ingwer. Und das heilt eigentlich jede Erkältung relativ schnell aus. Gute Besserung!
0: Ja, klingt ein bisschen gewöhnungsbedürftig, aber auf jeden Fall sehr, sehr hilfreich. Und einer der besten Heiler ist ja ohnehin Musik von uns. Jetzt für alle, die vielleicht auch mit einer Erkältung zu kämpfen haben. Gute Besserung für Sie. Und hier ist Michel Legrand und Filmmusik aus Die drei Musketiere.

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Entspannte Klassik hier bei Klassik Radio an diesem Dienstagnachmittag für lange Autofahrten, vielleicht zum nächsten Kunden- oder auch Geschäftstermin mit dabei. Rossinis Zauberladen, das war das Nocturne daraus. Und Sie sind genau richtig. Musik zum Wohlfühlen und Entspannen haben wir für Sie die ganze Zeit um 14.17 Uhr. Der Dienstagnachmittag klingt sonnig schön und einfach nur wunderschön entspannend mit David Orlowskis Indigo.

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18: Ganz genau, 15:30. Schönen Dienstagnachmittag wünsche ich Ihnen und wir suchen wieder Ihre absoluten Lieblinge der Klassik, der New Classic und der Filmmusik. Sie haben die Wahl oder besser gesagt die Qual der Wahl, aus über 300 wunderschönen Meisterwerken abzustimmen. Online die Hall of Fame und da brauchen wir Sie und Ihre Unterstützung. Klicken Sie sich gerne mal rein. Online bei Klassikradio. Können schon ein bisschen vorhören und schon Ihre Herzen sozusagen vergeben. Und gleich habe ich ein Meisterwerk mit dabei, das morgen ein ganz, ganz großes Jubiläum feiert. Mehr dazu in 5 Minuten.
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0: Sie gerade mit wundervollen Meisterwerken. Wolfgang Amadeus Mozart, das war die kleine Nachtmusik. Den vierten Satz haben wir gerade gehört an diesem Dienstagnachmittag. Und dieser Titel, dieses Meisterwerk, das ist auch mit dabei.
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0: Ja, Sie können abstimmen, Sie haben es in der Hand. Sie entscheiden über ja die bisher größte Hall of Fame überhaupt. Aus über 300 Meisterwerken haben Sie die Qual der Wahl. Filmmusik ist mit dabei, die New Classics sind mit dabei und natürlich auch die großen Meisterwerke, wie wir sie kennen.
2: Ich bin die Christina Hoffmann aus Veltheim in Bayern und ich habe mich für Green Sleeves entschieden, weil wir vor 2 Jahren in Irland waren und da habe ich an meinem Geburtstag ein spontanes Hafenkonzert bekommen. Die Harfenistin, die hat dann das gespielt und das war halt einfach in Irland Wahnsinn.
0: Ja, kann ich absolut nachvollziehen und mit diesem Meisterwerk verbinden Sie automatisch immer den Urlaub in Irland. Christina Hoffmann aus Bayern hat schon abgestimmt online bei Klassikradio. Ja, und ich hoffe, Sie haben es auch schon getan. Falls nicht, jetzt schnell reinklicken und für Ihren Liebling abstimmen.
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0: Und der ist auch mit dabei. Tschaikowskis Klavierkonzert Nummer 1.

Wunderschöne Filmmusik von Maurice Schaar aus dem Film Ghost. Das war die unvergleichliche Musik zum Titelabspann des großartigen Meisterwerks. Ja, können Sie übrigens auch abstimmen in der Hall of Fame. Wir suchen ja Ihre absoluten Lieblinge und aus über 300, also A-Filmtitel, die New Classics und den großen Meisterwerken der Klassik, ist da vielleicht auch Ihr absoluter Favorite mit dabei. Ich bin gespannt, wie Sie die Top 300 in diesem Jahr zusammenstellen und welche Platzierungen ja dann damit dabei sind. Außerdem wunderschöne Meisterwerke, die haben wir heute natürlich auch mit dabei an diesem Dienstagnachmittag, der sich so ein bisschen anfühlt wie ein herrlicher Spätsommernachmittag, gebietsweise mit viel, viel Sonnenschein und Temperaturen so um die 25 Grad. Und in Berlin, da kann man heute noch mal ordentlich baden gehen, im wahrsten Sinne des Wortes. Sprechen wir drüber in der nächsten Stunde um kurz nach 3. Und hier ist das wunderschöne Violinkonzert von Johann Sebastian Bach.

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11: Im Studio von Ribesel Freund lieb, guten Tag. Ein großes Betrügernetzwerk soll mehr als 1 Million gefälschte Smartphones verkauft und so für einen riesigen Schaden gesorgt haben. Heute sind Ermittler deswegen zu einer Großrazzia ausgerückt. Jana Klonikowski.
12: Ja, rund 1700 Ermittler waren bei Durchsuchungen in 19 europäischen Ländern im Einsatz, auch in Deutschland. 7 Verdächtige wurden verhaftet. Die Betrüger sollen Handys aus alten Bauteilen zusammengeschraubt haben und sie dann auf Online-Plattformen als neue Markensmartphones verkauft haben. Dadurch wurden Kunden um mehr als 300 Millionen Euro gebracht. Dazu kommt noch 1 Millionenschaden durch nicht gezahlte Steuern.
11: Bundesgesundheitsminister Linnemann will die Pflegereform durchboxen. Er will, dass die Bundesregierung die Pläne morgen beschließt. Stand jetzt sind sich CDU und SPD aber noch gar nicht einig. Die SPD hält die Reform für ein reines Sparpaket und will Pflegebedürftige mehr entlasten. Der gesellschaftliche Zusammenhalt in Deutschland hat sich nach einem Corona-Tief wieder verbessert. Laut einer Bertelsmann-Studie bewerten viele etwa ihre sozialen Beziehungen besser. Auch das politische Interesse ist hoch. Das Vertrauen in die Bundesregierung bleibt aber auf einem Tiefststand. Und das Wetter im Norden und Nordwesten ziehen heute Nachmittag ein paar Wolken durch. Meist bleibt es aber trocken. Anderswo zeigt sich häufig die Sonne und es fühlt sich noch sommerlich an. Die Temperaturen liegen aktuell zwischen 20 Grad an der Küste und 29 Grad im Landesinneren.
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13: Tja, und deshalb heißt es noch, die letzten Sonnenstrahlen in diesem wunderschönen Spätsommer September ausnutzen und die Sonne genießen, vielleicht auch schon ein Date für heute Abend, für den Feierabend ausmachen, vielleicht noch einen Biergartenbesuch. Wir begleiten Sie dabei mit wundervoller Filmmusik, gleich von Toshi Masuda aus Naruto, Serien-Soundtrack und diesen wundervollen Titel, über den können Sie auch abstimmen bei uns in der Hall of Fame. Über 300 Titel, wunderschöne Meisterwerke haben wir dieses Mal mit zusammengestellt und es ist die größte Hall of Fame, die es jemals gab. Und da brauchen wir Sie dazu.
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0: Klasse gerade mit wundervollen Klängen. Das Oboenkonzert in D-Moll war das von Alessandro Marcello an diesem Dienstagnachmittag. 3:10 haben wir es. Schön, dass Sie mit dabei sind, wir Sie an diesem Dienstag begleiten können. Und bald ist es soweit. Die große Tournee rückt immer näher. 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Wir starten in Leipzig mit Klassikradio Live in Concert, kommen danach in weitere 15 Städte und sind auch bei Ihnen vor Ort mit dabei.
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0: 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Online die Tickets einfach schon mal sichern und die Konzertdaten finden Sie da auch online bei Klassikradio und mit Serien-Soundtrack. Damit geht es jetzt auch weiter aus der Serie Naruto. Wundervolle Filmmusik von Toshio Masuda.

Italienische Grüße von Jean Sibelius, das war die Suite Charakteristik. Hier bei uns bei Klassikradio 14 Minuten nach drei haben wir es einen schönen Dienstagnachmittag. Weiter mit wundervollen Klängen von Beethoven. Seine Sinfonie Nummer 7 wartet noch auf Sie um kurz vor halb vier. Und falls Sie heute schon ordentlich Grund zum Feiern haben, hier ist die Musik dazu. Die Feuerwerksmusik, der dritte Satz daraus von Händel.

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22: Ja, ist ganz genau 3:30 und dieser 29. September, der gibt nochmal alles in Sachen Spätsommer. Mitten in Berlin kann heute nochmal gebadet werden und zwar das Volksbad vor der Volksbühne am Rosa-Luxemburg-Platz öffnet zum allerletzten Mal, bevor das Becken dann morgen wieder abgebaut wird. Und Grüße nach Berlin, die gehen jetzt raus, allein schon musikalischer Natur. Hier sind die Berliner Philharmoniker mit Mascagnis Intermezzo Sinfonico aus der Oper Cavalleria Rusticana.
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Wundervolle Filmmusik von Ennio Morricone. Das Liebesthema aus Cinema Paradiso hier bei uns bei Klassik Radio. An diesem schönen Dienstagnachmittag, der Spätsommer. Es ist Hochzeit für die Zugvögel. Vielerorts sieht man sie ja wieder am Himmel. Allein in der Diepholzer Moorniederung wurden Mitte September bereits über 1200 Kraniche gezählt. Das ist aber erst der Anfang. Letztes Jahr ist die Zahl bis Mitte Oktober sogar auf über 60.000 Tiere gestiegen. Auch an der Nordseeküste, da füllen sich die Rastplätze und natürlich auch an der Ostsee. Wir wünschen viel Freude beim Zugvögelgucken und auch genießen. Allein ja, die Kraniche gelten ja auch als Vogel des Glücks. Ich liebe die total und diesen wunderschönen Gesang und in diesem Sinne freuen Sie sich einfach, wenn Sie so einen Glücksboten in den nächsten Tagen sehen und hören können.

Wundervolle Klänge von Frédéric Chopin. Sein Nocturne Nummer 1 in B-Moll war das hier bei Klassiker Radio. 15.47 Uhr haben wir's. Vielleicht hat Ihr Tag früh begonnen, dann ist vielleicht auch bald schon der Feierabend in Sicht ab 16 Uhr. Dazu gibt's wundervolle Klänge gleich von Lucio Dalla, das unvergleichliche Caruso, arrangiert er für Cello und Orchester. Gibt's noch vor 16 Uhr und hier ist Arcangelo Corelli Suite in A-Dur.

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9: Im Studio von Ribesel Freundlieb. Guten Tag. Riesige Razzia gegen Millionenbetrüger. 1700 Ermittler sind heute in 19 europäischen Ländern zu Durchsuchungen ausgerückt. Die Verdächtigen sollen alte Handys als Fabrik neu verkauft und so ihre Kunden um mindestens 300 Millionen Euro gebracht haben. Dazu kommt der Vorwurf der Steuerhinterziehung. Allein in Deutschland sollen die Beschuldigten 25 Millionen Euro zu wenig an Mehrwertsteuer gezahlt haben. AfD-Spitzenkandidat Ulrich Siegmund will sich im Dezember im Landtag von Sachsen-Anhalt zum Ministerpräsidenten wählen lassen. Das hat er jetzt angekündigt. Wie genau das klappen soll, ist noch unklar. Noch laufen Gespräche, inwieweit das BSW eine AfD-Minderheitsregierung unterstützen will. Die niedrigen Pegel in den Flüssen machen dem Gütertransport in Deutschland weiter zu schaffen. Weil die Schifffahrt etwa auf dem Rhein extrem eingeschränkt ist, will Bundesverkehrsminister Bilger das Sonntagsfahrverbot für Lkw auch über den September hinaus weiter aussetzen. Das ist aber keine Dauerlösung, sagte Bilger dem Kölner Stadtanzeiger. Er will dafür sorgen, dass die Schifffahrt langfristig besser mit Niedrigwasser umgehen kann und mehr Kapazitäten im Zugverkehr schaffen. Und das Wetter: im Norden und Nordwesten ziehen heute Nachmittag ein paar Wolken durch, meist bleibt es aber trocken. Anderswo zeigt sich häufig die Sonne und es fühlt sich noch sommerlich an. Die Temperaturen liegen aktuell zwischen 20 Grad an der Küste und 29 Grad im Landesinneren.
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10: Ja, extra viel Musik ohne Unterbrechung habe ich jetzt wieder mit dabei für die nächsten Restarbeiten des heutigen Tages. Oder wenn Sie noch so ein Projekt haben, das höchste Konzentration erfordert, vielleicht sogar die Bügelwäsche. Mit diesen Meisterwerken geht's ganz von selbst. Gleich mit der wunderbaren Elisabeth-Serenade von Ronald Binch. Und hier ist das wunderschöne Stück aus Suite Bergamas, das Claire de Lune von Claude Debussy.

Ganz viel gute Laune kommt von Ronald Binch und seiner heiteren Elisabeth Serenade. Hier ist Klassikradio, das waren die Top 4 um 4 extra viel Musik für ganz, ganz spezielle Arbeiten. Vielleicht Hochkonzentrationsarbeiten oder wenn Sie gerade auf dem Weg mit dem Auto nach Hause sind, sich durch den Rush-Hour-Verkehr kämpfen. Bleiben Sie ruhig, atmen Sie aus und genießen Sie die schönste Klassik und die schönsten New Classics. Der nächste steht in den Startlöchern. Hier ist Roberto Cacciapalli und Gratitude.

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11: Ganz genau, kurz nach 5:30 einen schönen Nachmittag oder auch schon einen schönen Feierabend wünsche ich Ihnen mit dabei. Begleitet Sie wundervoll New Classics von Jean-Philippe Rameau, The Arts and the Hours. Gibt's gleich dazu feinste Klänge von Gabriel Fauré und mein lieber Kollege Rolando Villason. Seine Sendung Klassikradio Furioso gibt's ab 19 Uhr und er wird uns gleich mal verraten, was er heute alles dabei hat. In gut 5 Minuten.
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0: Sande Kinga Olafsson am Klavier mit dem wunderbaren The Arts and the Hours von Jean-Philippe Rameau hier bei Klassik Radio am Dienstagnachmittag. 16.38 Uhr haben wir es. Er bereitet sich schon vor auf seine Sendung Star-Tenor und Radiokollege Rolando Villason. Er ist ja als einziger Star-Tenor derjenige, der eine eigene Radioshow hat, exklusiv bei uns bei Klassik Radio. Und Rolando, was gibt's heute alles in deiner Show zu erleben? Verrat mal was.
1: Hallihallo, jawohl, heute erzähle ich euch, liebe Zuhörerinnen und Zuhörer, wie Beethoven einen Adeligen zum Schweigen gebracht hat. Mhm. Und natürlich kommen zwei von euren Fragen und dazu die Antworten. Und heute haben wir nicht nur ein Mozartstück, sondern zwei Mozartstücke und viel, viel andere wunderbare Musik. Ach, wie toll! Ich erwarte euch 19 Uhr. Bis dann!
0: Sie können jederzeit Ihre Fragen schicken. Einfach an die 0173 300 300 und die 3 per Sprachnachricht. Die Fragen an den großen Star-Tenor, was Sie immer schon mal interessiert hat, was Sie immer schon mal wissen wollten.

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1: 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Aber wenn es ums Fensterputzen geht, da hört der Spaß ja auf. Her mit den Haushaltstipps, um den Herbstputz möglichst einfach zu machen. Jetzt im Herbst wird wieder richtig angegriffen und deswegen brauche ich auch da Ihre Tipps. WhatsApp-Sprachnachricht unter der 0173 300 300 und die 3. Bis morgen.
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Wundervolle Klänge von Gabriel Fauré, ganz leicht und sanft, seine Sicilienne hier bei uns bei Klassik Radio, 16.48 Uhr. Schönen Dienstagnachmittag wünschen wir Ihnen. Und mit leichten und sanften Klängen geht's weiter. Wunderbare Filmmusik von Debbie Wiseman aus dem Film Oscar Wilde. Ihnen damit einen schönen und geschmeidigen Nachmittag.

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5: Im Studio von Ribesel Freundlieb. Guten Tag. Ein großes Betrügernetzwerk soll mehr als 1 Million gefälschte Smartphones verkauft und so für einen riesigen Schaden gesorgt haben. Heute sind Ermittler deswegen zu einer Großrazzia ausgerückt. Jana Klonikowski.
6: Ja, rund 1700 Ermittler waren bei Durchsuchungen in 19 europäischen Ländern im Einsatz, auch in Deutschland. 7 Verdächtige wurden verhaftet. Die Betrüger sollen Handys aus alten Bauteilen zusammengeschraubt haben und sie dann auf Online-Plattformen als neue Markensmartphones verkauft haben. Dadurch wurden Kunden um mehr als 300 Millionen Euro gebracht. Dazu kommt noch ein Millionenschaden durch nicht gezahlte Steuern.
5: In die Regierungsbildung in Sachsen-Anhalt kommt ein wenig Bewegung. AfD-Spitzenkandidat Ulrich Siegmund hat angekündigt, sich im Dezember im Landtag als Ministerpräsident zur Wahl zu stellen. Wie die dafür nötige Mehrheit zusammenkommen soll, ist noch unklar. Enteignungen würden den Wohnungsmangel in Berlin laut einer neuen Studie verschärfen. Die Studienmacher sagen, nur der Bau von neuen Wohnungen kann Mieten langfristig senken. In Auftrag gegeben wurde die Studie von einer Wirtschaftsinitiative, die gegen die Enteignungspläne der Linken ist. Und das Wetter: im Norden und Nordwesten ziehen heute Nachmittag ein paar Wolken durch. Meist bleibt es aber trocken. Anderswo zeigt sich häufig die Sonne und es fühlt sich noch sommerlich an. Die Temperaturen liegen aktuell zwischen 20 Grad an der Küste und 29 Grad im Landesinneren.
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7: Ja, ob im Berufsverkehr, dem Warten auf den Zug, am Bahnsteig, wir sind bei Ihnen, begleiten Sie ganz entspannt und in 5 Minuten noch ein bisschen entspannter, denn dann gibt es wieder den Entschleuniger des Tages. Der kommt heute von einem Universaltalent, das einfach unvergessen bleibt. Wunderschöne Klänge gleich von John Barry. Und hier machen wir einfach weiter auch mit den unvergleichlichen Klängen. Hier ist Edward Grieg und seine wunderschöne Morgenstimmung.
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0: Klassikradio mit der Ouvertüren-Suite in D-Dur von Johann Friedrich Fasch. So wird quasi schon der Feierabend eingeläutet und für all diejenigen, die noch so ein bisschen arbeiten müssen, vielleicht noch die Restarbeiten fertig machen, für sie gibt es jetzt extra viel Entspannung.
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0: Immer jeden Tag so ein ganz besonderer Musiktitel, der ihn einfach runterbringen lässt und runterkommen lässt und ihn jetzt nochmal so eine extra Portion Entspannung mit dazu gibt. Und da kommt ein ganz großartiger Komponist jetzt hier zum Tragen, der einfach unvergessen bleibt, der großartige Filmmusikkomponist John Barry. Aber nicht nur Filmmusik hat er komponiert, einfach auch New Classics. Und da habe ich jetzt für Sie Crazy Dog an diesem heutigen Dienstagnachmittag.

Wunderschöne Klänge hier bei Classic Radio. Rough on Williams, Fantasia und Greensleeves war das an diesem Dienstagnachmittag. Mit großen Schritten geht es in Richtung früher Abend. Und wenn das Ihr absoluter Lieblingstitel ist von Rough on Williams, dann wählen Sie ihn doch oder versuchen Sie alles, dass der ein Stückchen weiter Richtung Platz 1 rutscht. Denn wir suchen wieder Ihre Hall of Fame. Und dieses Mal ist es eine, die war noch nie da. Aus über 300 Titel Musikwerken haben Sie die Chance, ja, Ihre Top 300 zusammenzustellen. Da sind Filmmusiktitel mit dabei, großartige New Classics, das sind eine natürlich meine Favorites und natürlich die großen Meisterwerke der Klassik. Rough on Williams ist mit dabei oder aber auch Antonin Dvorak und das Lied An den Mond aus der Oper Rosalka. Jetzt mit der großartigen Anna Netrebko und den Wiener Philharmonikern.

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15: Ganz genau 17:30 in Stockholm. Da werden morgen die alternativen Nobelpreise verliehen. Was sich darunter ja verbirgt oder wer da ausgezeichnet wird, darüber sprechen wir in gut 7 Minuten. Haben für Sie wundervolle Klänge mit dabei in dieser halben Stunde. Edward Elgar darf nicht fehlen. Filmmusik von Hans Zimmer. Und hier ist der großartige Mozart, sein Violinkonzert Nummer 2.
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Edward Elgar hier bei Klassikradio Dream Children. Nummer 2 war das an diesem Dienstagabend. 17.38 Uhr haben wir es. Schön, dass Sie mit dabei sind. Vielleicht auch schon den Feierabend genießen. Und in Stockholm, da werden morgen ganz wichtige Preise vergeben. Nämlich der alternative Nobelpreis wird verliehen. Ausgezeichnet werden Menschen und Organisationen, die sich besonders in den Bereichen Klima- und Umweltschutz, Menschenrechte, Gerechtigkeit und für Frieden engagieren. Da werden wir Sie natürlich morgen auf dem Laufenden halten und mit dabei. Wunderschönste Klassik. Jetzt auch das großartige Concerto de Aranjuez, der zweite Satz von Joaquin Rodrigo.

Und mit diesem fast schon herrschaftlichen Abschluss von Händel geht's richtig gut. Vielleicht bei Ihnen schon Richtung Feierabend. Einen schönen Dienstagabend wünsche ich Ihnen. Hier ist Klassikradio mit Alexandra Berger. Und ich übergebe an meinen lieben Kollegen Rolando Villason. Ab 19 Uhr, ein bisschen hat er noch Zeit, gibt's wieder seine Sendung Klassikradio Furioso. Viel Spaß dann mit ihm. Und ich freue mich jetzt auf meinen Feierabend und ich freue mich auf Sie, wenn wir uns dann morgen wieder hören. Ab 13 Uhr zur gewohnten Zeit hier bei Klassikradio. Und hier ist noch wunderbare Filmmusik von Hans Zimmer aus Pearl Harbor. Bis morgen.

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6: Im Studio von Ribesel Freundlieb. Guten Abend. Riesige Razzia gegen Millionenbetrüger. 1.700 Ermittler sind heute in 19 europäischen Ländern zu Durchsuchungen ausgerückt. Die Verdächtigen sollen alte Handys als Fabrik neu verkauft und so ihre Kunden um mindestens 300 Millionen Euro gebracht haben. Dazu kommt der Vorwurf der Steuerhinterziehung. Allein in Deutschland sollen die Beschuldigten 25 Millionen Euro zu wenig an Mehrwertsteuer gezahlt haben. AfD-Spitzenkandidat Ulrich Siegmund will im Dezember neuer Ministerpräsident von Sachsen-Anhalt werden. Er hat angekündigt, sich im Landtag zur Wahl zu stellen. Tom Husse.
7: In einem Interview sagte Siegmund, er will sich im ersten Wahlgang zum Ministerpräsidenten wählen lassen. Dafür reichen aber die Stimmen der AfD allein nicht aus. Wo weitere Stimmen herkommen sollen, ist noch unklar. Aktuell laufen Gespräche zwischen der AfD und dem BSW. Eine Koalition beider Parteien schließt das BSW bisher aus. Vor der Wahl hatte Siegmund noch ausgeschlossen, sich ohne eigene Mehrheit zur Wahl zu stellen.
6: Die Menschen in Deutschland rücken nach der Corona-Pandemie wieder stärker zusammen. In einer Bertelsmann-Studie haben die Befragten etwa ihre Bereitschaft, Verantwortung für andere zu übernehmen, höher eingestuft. Das Vertrauen in den Staat bleibt demnach aber gering.
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8: Hola, hola, hallihallo, liebe Zuhörerinnen und Zuhörer. Jawohl, wir fangen an, Klassik Radio Furioso. Hier mit su amigo Rolando Villazón. Also, herzlich willkommen und los geht's mit Georges Bizet. Wir hören den Freundschaftsduett Au fond du temps plaisante aus einem perlfischen Opera, eine Version für Cello und Orchester.
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Aus dem Klavierkonzert Nummer 2 von Dmitri Schostakowitsch haben wir gerade den zweiten Satz Andante gehört. Unser nächster Komponist Ludwig van Beethoven ist sehr selbstbewusst gewesen. Jawohl, einmal hat ihn ein Adeliger kritisiert, weil er sich unfein verhalten hat. Beethoven meinte daraufhin: Sie sind Fürst durch Zufall und Geburt. Ich bin durch mich geworden, wer ich bin. Fürsten gibt es Tausende, einen Beethoven nur einmal. Also, da hatte er allerdings recht. Bis heute sind Beethoven und seine Werke einzigartig. Bravo, Beethoven. Un hombre por sí mismo. Heben wir an die Nacht, hören wir jetzt eine Version für Horn und Orchester.

Berenice Andante Larghetto von Georg Friedrich Händel, hier bei Klassik Radio Furioso und auch hier bei Klassik Radio Furioso aus Graz kommt Thomas Auer mit einer Frage. Danke, Thomas. Lieber Rolando, viele Menschen finden es schwierig, ihre eigene Stimme auf Aufnahmen zu hören. Ich auch. Wie ist das bei dir als Sänger? Kannst du dir eigene Aufnahmen anhören oder ist das für dich auch ein bisschen seltsam? Also ja, es ist wie jeder von uns. Auch wenn man die Nachricht im Telefon aufnimmt. Wir nehmen so, hallo, hier ist so und so, bitte lassen Sie Ihre Nachricht nach dem Tonsignal. Und dann hören wir zurück und es klingt, hallo, hier ist so und so und bitte lassen Sie Ihre Nachricht nach dem Tonsignal. Für uns ist es genau dasselbe. Es klingt anders in der Aufnahme, als wie es drinnen von uns klingt. Aber ja, mit Zeit und mit Erfahrung, du lernst deine Stimme auch draußen von dir zu hören und bequem zu sein und kennenzulernen sozusagen. Danke Thomas für deine Frage und danke Wolfgang Amadeus Mozart für alle die Werke, die du uns gegeben hast. Und natürlich auch für deine Briefe, bitte. Ihr müsst die Briefe von Mozart lesen, sind wunderbar. Hier kommt der Vogelfänger bin ich, ja, aus die Zauberflöte. Eine Version für Oboe und Orchester.

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9: Ihr seid total richtig hier mit unserer Sendung Klassikradio Furioso. Liebe Zuhörerinnen und Zuhörer, hier noch immer su amigo Rolando Villazón, furiosamente auf Mikrofon. Nicht auf Mikrofon, am Mikrofon. Und weiter geht es mit Antonio Salieri. Nein, er hat Mozart nicht getötet. Nein, nein, nein. Aber er hat wunderbare Musik geschrieben, zum Beispiel diese Sinfonie in D-Dur. Aus dieser Sinfonie hören wir jetzt den 2. Satz.
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Gershwin, George Gershwin, präsent hier bei Classic Radio Fuyuso mit seiner Rhapsody in Blue. Lang, lang war am Klavier. Und wir haben in unserem ersten Teil Mozart gehört. Wir hören es auch noch einmal in diesem zweiten Teil, und zwar aus Così fan tutte, Opera, die wir werden in der Mozart-Woche haben, nächsten Januar. Drei Vorstellungen mit den Camerata Salzburg, eine wunderbare Ensemble von Superstars. Also ihr müsst kommen, drei Vorstellungen, Così fan tutte. Und hier kommt zu Amigo Rolando Villason mit der Chamber Orchestra of Europe und Yannick Nesesegan als Dirigent und singt Un'aura amorosa, Ferrandos Aria.

Es war der erste Satz. Allegro aus Herbst, aus den vier Jahreszeiten. Antonio Vivaldi. Es gibt noch Zeit für eine Frage. Immer Zeit für eine zweite Frage. Und das kommt aus Basel. Nicole Hartmann hat das geschrieben. Hola Nicole, danke für deine Frage. Und du fragst lieber Herr Villason. Oh, Entschuldigung. Und Sie fragen, Frau Hartmann. Lieber Herr Villason, angenommen, Sie könnten einen Tag die Stimme mit einem anderen Sänger oder einer Sängerin tauschen. Wessen Stimme würden Sie gern einmal ausprobieren? Sicher mit Rolando Villason. Also wirklich, liebe Nicole, ich bin so zufrieden mit meiner Karriere, mit meinen Berufen und mit meiner Stimme. Ich denke immer an meine Stimme als ein Pferd. Und heute, nach fast mehr als 30 Jahren von Karriere und mehr Jahre zusammen, mein Pferd und ich sind wie ein Centaurus. Und ich bewundere so viele Stimmen. Und wenn ich denke an den großen Tenoren von der Vergangenheit, Caruso, Pavarotti, Domingo, Carreras, Di Stefano und so weiter, aber ich würde nie mit dem wechseln. Ich liebe mein Pferd. Und ich bin so zufrieden und so glücklich. Danke, Nicole. Und ich hoffe, wir treffen uns morgen noch einmal mit all unseren Zuhörerinnen und Zuhörern. Aber bevor wir Tschüss sagen, hier kommt Jean Sibelius aus seinen drei Stücke für Orchester. Hören wir den Walz, Lyrik Nummer 1. Bis morgen, liebe Zuhörerinnen und Zuhörer. Ciao, ciao. Meine Stimme, mein Pferd und ich erwarten euch wie jeden Abend 19 Uhr. Ciao.

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